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3: Unser Rechtswesen muss in erster Linie der Erhaltung dieser Volksgemeinschaft dienen. Der Unabsetzbarkeit der Richter auf der einen Seite muss die Elastizität der Urteilsfindung zum Zweck der Erhaltung der Gesellschaft entsprechen. Nicht das Individuum kann der Mittelpunkt der gesetzlichen Sorge sein, sondern das Volk. Landes- und Volksverrat sollen künftig mit barbarischer Rücksichtslosigkeit ausgetragen werden.
4: Hitler am 23. März 1933 vor dem Deutschen Reichstag. In seiner Regierungserklärung, die der Verabschiedung des Ermächtigungsgesetzes vorausging. Es waren nur wenige Sätze, die Hitler seit 52 Tagen nun Reichskanzler dem Thema Justiz widmete.
3: Der Boden der Existenz der Justiz kann kein anderer sein als der Boden der Existenz der Nation.
4: War abzusehen, wie das Regime mit Recht und Gesetz verfahren würde? Das Buch, das Hitler 1924 während seiner milden Festungshaft in Landsberg geschrieben hatte, nur wenige seiner Zeitgenossen machten sich die Mühe, es sorgfältig zu lesen. Hitlers Mein Kampf enthielt kaum Aussagen über die Justiz. Und auch das Parteiprogramm der Nationalsozialistischen Deutschen Arbeiterpartei beschränkte sich auf magere Schlagworte zu Fragen des Rechts.
5: Kein Jude könne Volksgenosse sein, hieß es da. Vom Sittlichkeits- und Moralgefühl der germanischen Rasse war die Rede, von einem Ersatz römischen Rechts durch deutsches Gemeinrecht. Im Übrigen forderte das Parteiprogramm der NSDAP die Todesstrafe für gemeine Volksverbrecher, Wucherer, Schieber und so weiter.
4: Wer zu den wirren Traktaten des Parteiideologen Alfred Rosenberg griff, etwa zu seinem Mythos des 20. Jahrhunderts, fand dort Sätze wie
6: »Recht ist, was arische Männer für Recht befinden«
4: und weiter
6: »Recht ist für ewig an ein gewisses Blut geknüpft, mit dem es erscheint und mit dem es vergeht«.
4: Rosenbergs Buch »Der Mythos des 20. Jahrhunderts«, 1930 veröffentlicht, enthielt ein Kapitel mit der Überschrift »Das nordisch-deutsche Recht«.
6: Seit Jahrhunderten wird darüber gestritten, ob das Recht über die Politik oder die Politik über das Recht zu stellen sei. Das heißt, ob Moral oder Macht vorzuherrschen hätten.
4: Für Alfred Rosenberg gab es keinen Zweifel an der Rangordnung der Werte. Macht kam vor Moral.
6: Solange es Geschlechter der Tat gegeben hat, hat Herrschaft immer über uferlose Grundsätze gesiegt. Führte aber anstelle der Formenden ein Geschlecht der Satten und Ästheten eine Zeitepoche, so hieß das Feldgeschrei stets Völkerrecht und sittliche Grundsätze, hinter denen sich jedoch meist nichts als eine große Feigheit verkroch.
4: Was Rosenberg da 1930 verlangte, sollte 5 Jahre später in den Nürnberger Gesetzen seinen Niederschlag finden.
6: Rassenschutz, Rassenzucht und Rassenhygiene sind die unerlässlichen Forderungen einer neuen Zeit. Ein deutscher Staat hat als die erste Pflicht, Gesetze zu schaffen, die dieser Grundforderung entsprechen.
4: Rosenberg hat in diesem Buch 1930 schließlich auch den Weg nach Auschwitz gewiesen. In dem Kapitel »Das nordisch-deutsche Recht« fand sich ein Abschnitt über das künftige Wirtschaftsrecht.
6: Das Recht des kommenden Reiches wird hier mit eisernem Besen kehren. Es wird sich das Wort Lagarde über die Juden zu eigen machen müssen, dass man Trichinen nicht erziehen kann, sondern so schnell als möglich unschädlich zu machen hat.
4: Eine Säuberung mit Strick und Galgen sei notwendig. Rosenbergs Mythos des 20. Jahrhunderts ist, wie Hitlers Mein Kampf vor dem 30. Januar 1933, wenig gelesen und noch weniger für bare Münze genommen worden.

Verborgenen tobt seit Jahrtausenden ein blutiger Krieg zwischen Gut und Böse. Die Menschheit allein ist zu schwach, die entseelte Dunkelheit zu besiegen. Doch in Zeiten größter Verzweiflung wird eine Kämpferin geboren, die sich tapfer den Dämonen und Mächten der Finsternis entgegenstellt. Jene Kriegerin ist die Tochter des Lichts, die mit ihrer Kraft gegen die erbarmungslosen Bestien der Hölle antreten muss. Sie nimmt sich selbst nicht ganz so ernst, aber ihre Feinde sollten dies besser tun. Begleiten wir die Tochter des Lichts auf seinem Weg. Ihr Name ist Jack Slott.

0: Jack Adrian Slaughter hat schon sein ganzes Leben lang das Gefühl, auf eine spezielle Art etwas Besonderes zu sein. Doch mit seinen 25 Jahren hat er bislang nicht viel erreicht. Er ist zwar sportlich, taucht gerne, ist ein leidenschaftlicher Liebhaber und sieht wirklich gut aus, doch hat er außer seinem Highschool-Abschluss nicht gerade viel vorzuweisen. Jack arbeitet im Lucky Hunter, einem Geschäft für Sportartikel und Anglerbedarf, im größten Einkaufszentrum von Jacksonville. Die California Pine Mall liegt am östlichen Rand der Stadt und beherbergt einige interessante Geschäfte.
1: Öde, langweilig. Noch 2 Stunden bis zur Mittagspause.
2: Mr. Slaughter, wo haben Sie sich denn versteckt?
1: Miss Albright, meine Lieblingsnachbarin. Hallo, Miss Albright, ich bin hier drüben in der Waffenabteilung.
2: Guten Tag, Mr. Slaughter.
1: Hallo.
2: Ich wollte Sie daran erinnern, dass Sie diese Woche mal wieder auf dem Putzplan stehen. Ich wäre Ihnen sehr verbunden, wenn Sie dieses Mal das Treppenhaus auch wirklich putzen würden.
1: Ja, vielen Dank für die Erinnerung.
2: Ja, gerne.
1: Das hätte ich fast vergessen. Sind Sie wirklich deshalb hierher gekommen oder wollen Sie sich endlich eine Pumpgun kaufen? Ha? Wir leben in einer gefährlichen Welt. Jeder Mann und jede Frau sollte heute eine Waffe haben. Für eine Dame wie Sie wäre diese Mossberg 590 Pumpgun ideal. Hier, sehen Sie. Ich habe auch so eine. Die ist absolut idiotensicher. Einmal durchladen, zack, zielen und den Schurken umnieten. Absolut groovy.
2: Mr. Slaughter,
1: ja?
2: Ich habe schon Waffen benutzt, da waren Sie noch Quark im Schaufenster. Mhm. Sie müssen mir nichts erklären und verkaufen schon gar nicht. Deswegen bin ich nicht hergekommen. Ich habe hier etwas für Sie.
1: Oh, ein Geschenk für mich? Das wäre jetzt aber nicht nötig gewesen. Ich habe doch gar nicht Geburtstag.
2: Das Päckchen ist doch nicht von mir. Das wurde heute Morgen bei mir für Sie abgegeben.
1: Ah.
2: Da ich sowieso in die Mall wollte, habe ich es Ihnen gleich mitgebracht.
1: Oh, danke.
2: Hier, bitteschön. Aber merken Sie sich, ich bin nicht Ihr persönlicher Paketdienst.
1: Ja. Oh, das ist aber merkwürdig. Auf dem Päckchen ist überhaupt kein Paketschein und der Absender fehlt auch. Da steht lediglich mein Name drauf. Hm, schöne Handschrift. Wahrscheinlich von einer unbekannten Verehrerin.
2: Wie Sie meinen. Auf Wiedersehen.
1: Danke schön, Miss Albright.
0: Für Professor Mangrove geht der Tag genauso unerfreulich weiter, wie er schon begonnen hat. Er bekommt überraschend Besuch von seinem Geldgeber General Custer. Was niemand weiß, die Regierung zahlt der Uni von Jacksonville das Geld für Professor Mangroves Forschungen. General Custer ist der Befehlshaber des geheimen Psi-Korps der amerikanischen Streitkräfte. Unter ihm wurden die erfolgreichen Gedankenkontrollexperimente während des Kalten Krieges durchgeführt. Ende der 50er Jahre hat er Dr. Mangrove in Großbritannien entdeckt und ihn für die USA angeworben. Seither arbeitete Professor Mangrove unter dem Deckmantel eines Lehrauftrags an der Uni von Jacksonville für General Custer. Gemeinsam konnten sie einige interessante Erfolge im Psi-Bereich verzeichnen.
3: Mein lieber Mangrove, wie geht es mit Ihren Forschungen voran? Hat sich seit meinem letzten Besuch etwas Neues ergeben?
4: Ich darf sagen, General, ich stehe kurz vor dem Durchbruch.
3: Ah.
4: Ja, noch etwa 2 bis 3 Monate. Und ich kann Ihnen den Beweis auf einem silbernen Tablett servieren.
3: Das sagen Sie mir nun schon seit einem ganzen Jahr. Ich muss meinen Vorgesetzten endlich greifbare Ergebnisse präsentieren. Ach, wo ist denn eigentlich Ihre reizende Assistentin? Ich lege auch großen Wert auf Ihre Einschätzung.
4: Dr. Novak steht leider nicht mehr zur Verfügung. Sie müssen mit mir allein Vorlieb nehmen.
3: Sie haben sie doch nicht etwa gefeuert? Solch fähige Mitarbeiter wachsen nicht auf Bäumen.
4: Also um ganz ehrlich zu sein,
3: ja?
4: Kim hat gekündigt. Ja, stellen Sie sich vor, Sie will doch tatsächlich Spaß bei der Arbeit haben.
3: Also, das klingt alles gar nicht gut.
4: Ja.
3: Professor Mangrove, ich muss Ihnen leider mitteilen, dass meine Mittel immer knapper werden.
4: Ja.
3: Wir stehen anscheinend am Ende des Kalten Krieges. Die Kriegsführung ändert sich. Präsident Reagans Star-Wars-Programm hat momentan oberste Priorität. Ich muss Ihnen die Gelder für Ihre Forschungen wegen nicht militärisch anwendbarer Ergebnisse ab sofort streichen.
4: Aber Da bricht ja alles über mir zusammen. Nein, nein, General, das wagen Sie nicht. Eines Tages, das schwöre ich Ihnen, werde ich beweisen, dass es Dämonen wirklich gibt. Und dann, mein lieber General, werden Sie schön blöd aus der Wäsche gucken. Sie, Marionette. Nein.
3: Mein Gott, Professor, Sie sind ja vollkommen wahnsinnig. Selbst wenn Sie den Beweis dafür erbringen würden, was könnten wir damit anfangen? Sollen wir Monster anstatt Atomraketen auf den Feind schießen, um ihn mit einem Lachkrampf umzubringen?
4: So sehen Sie also meine Forschungen? Sie verstehen doch genauso wenig wie alle anderen!
3: Packen Sie so schnell wie möglich Ihre Sachen und verschwinden Sie hier. Sie sind aus den Diensten des Präsidenten der Vereinigten Staaten entlassen.
0: Das ist ein schwerer Schlag für Professor Mangrove. Sein Lebenswerk wird zerstört. Ohne die Gelder der Regierung kann er nicht weiterforschen. Doch seine Pechsträhne scheint nicht abzureißen. Basil Creeper stört den Professor einige Stunden später beim Packen.
5: Basil, meine Sprechstunde ist vorbei. Es wird sie auch nie wieder geben. Du bist echt der Letzte, den ich jetzt sehen will.
4: Verschwinde!
6: Professor, es tut mir sehr leid. Ich bin untröstlich. Ich weiß gar nicht, wie ich es Ihnen sagen soll.
5: Was ist denn so verdammt wichtig, dass du mir noch weiter auf die Nerven gehst?
6: Es kam gerade in den Nachrichten. Ihr Bruder...
4: Mein Bruder! Das hat mir jetzt gerade noch gefehlt, ja? Hat David schon wieder einen Preis für seine medizinischen Forschungen erhalten? Herrgott nochmal, das ist doch nichts Neues. David ist immer erfolgreich in dem, was er tut.
6: Ihr Bruder ist tot.
4: Was?
5: Nein. Das glaube ich jetzt nicht.
6: Er hat sich umgebracht. Er wurde erhängt in seinem Herrenhaus gefunden.

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Es kommt schon von selbst, dass du dem Schwachsinn verfällst und dir die Weichen stellst.

Die Oma von unten ist letzte Woche gestorben. Und jetzt ist ihre Wohnung leer. Und ich lade manchmal so Freunde ein. Die bringe ich einfach so her. Und dann feiern wir eine Party. Und wenn einer vorbeikommt, dann sage ich, ey, ruf doch die Bullen an. Ich heiße Meier. Steht auf dem Klingelschild. Und wenn die Bullen vorbeikommen, erzähle ich, dass die Wohnung meiner Oma gehört.

ein bisschen runter hier. Jetzt machen wir ein bisschen leiser hier. Das ist ja viel zu laut hier. Dann kommen gleich die Leute vorbei, das ist gar nicht schlimm so. So, jetzt erzähle ich euch mal was von dem Typen, der bei mir ganz oben im 7. Stock wohnt. Keine Haare auf Kopf, fette Stiefel und seine Tülle. Ich sag dir, irgendwann nehme ich so ein Brett oder sonst so einen Stein und dann hau ich dem einen den Platz. Dann fällt er um, du. Weil so eine Schweine, die haben bei uns überhaupt nichts verloren. Und wenn seine Freunde vorbeikommen, das ist noch viel schlimmer. Dann sperren die Hempels, die Müllers, die Bayers und die Spitz ihre Tür ganz fest zu. Nur bei mir ist offen. Bei mir machen die ja nichts. Weil von mir kriegen die ja ihren Shit. Ja, Mann, es gibt schon komische Leute. Aber ich muss auch von irgendwas leben, Mann.

0: Konfessionelle Schulen hatten in den ersten Jahren des Dritten Reiches noch einen gewissen Spielraum. Das im Juli 1933 geschlossene Reichskonkordat mit dem Heiligen Stuhl versprach die Beibehaltung katholischer Bekenntnisschulen. In allen öffentlichen Volks-, Berufs- und Mittelschulen, wie auch in den höheren Lehranstalten, sollte der katholische Religionsunterricht ein ordentliches Lehrfach sein und in Übereinstimmung mit den Grundsätzen der katholischen Kirche von Lehrern erteilt werden, über deren Auswahl Bischof und Landesregierung sich jeweils zu einigen hatten.
1: Schon 1934 aber begannen Versuche des Regimes, solche Zusagen rückgängig zu machen. Der NS-Lehrerbund zum Beispiel bedrängte seine Mitglieder, sich dem Religionsunterricht zu versagen.

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39. Tag. Am Tor zum Schwarzwald. Mit frischem Mut und neuem Elan, den ich bei meiner gestrigen besonderen Begegnung getankt habe, nehme ich meinen Weg über den hügeligen, sonnigen Kraichgau in Richtung Büchig wieder auf. Langsam wird mir bewusst, dass ich mich immer mehr der Heimat nähere. Inzwischen habe ich schon so viele Kilometer geschafft, so viele Höhenflüge und Tiefschläge erlebt, dass mein beharrlicher, fester Schritt nun auch gelassener und gefasster geworden ist. Nun heißt es längst nicht mehr, ich muss weiter, sondern ich will. Es ist doch alles nur eine Sache der Einstellung. Passend zu meinem inneren Gefühl und meiner Gedankenwelt mache ich am Wegrand Bekanntschaft mit einer runden Plastikwanduhr, bei der die Zeit stehen geblieben ist. Sie lehnt an dem knorrigen Stamm eines alten Apfelbaumes zwischen Gräsern und Brennnesseln in der Morgensonne. Der Anblick bringt mich erst zum Schmunzeln und stimmt mich dann nachdenklich. Zeitlos. Genau das ist das Sinnbild für meine Reise zu Fuß nach Hause.

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2: Also, ihr seid doof. Ihr habt keine Ahnung und wisst überhaupt nichts. Aber das kann sich ändern und dabei werde ich euch helfen. Entspannt euch. Ihr werdet diese Platte genießen, wenn ihr drei Dinge beachtet. Erstens, Hua sind klasse. Zweitens, diese Band hat Ideen. Drittens, achtet darauf, was ihr esst. Und wenn ihr das genauso macht, wird euch diese Platte gefallen. Wenn nicht, dann nicht. Wenn nicht, dann nicht. Wenn nicht, dann nicht. Wenn nicht, dann nicht. 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

Lange glaubte er noch, den Wald zu durchschreiten, in dem betäubend warmen Wind, der von allen Seiten zu wehen schien und die Bäume wie Schlangen bewegte, in der immer gleichen Dämmerung der kaum sichtbaren Blutspur auf dem gleichmäßig schwankenden Boden nach, allein in die Schlacht mit dem Tier. In den ersten Tagen und Nächten, oder waren es Stunden, wie konnte er die Zeit messen ohne Himmel, fragte er sich manchmal, was unter dem Boden sein mochte, der unter seinen Füßen Wellen schlug, so dass er zu atmen schien, wie dünn die Haut über dem Unbekannten unten, und dass sie ihn heraushalten würde aus den Eingeweiden der Welt. Wenn er vorsichtiger auftrat, schien es ihm, als ob der Boden, von dem er geglaubt hätte, dass er seinem Gewicht nachgebe, seinem Fuß entgegenkam, seinen Fuß sogar anzog. Auch hatte er das deutliche Gefühl, dass seine Füße schwerer wurden. Er zählte die Möglichkeiten. 1. Seine Füße wurden schwerer und der Boden saugte seine Füße an. 2. Er glaubte, dass seine Füße schwerer wurden und der Boden ihn ansaugte. 3. Der Boden saugte seine Füße an, weil sie schwerer wurden. Das waren die Fragen, die ihn beschäftigten. Eine Zeit, Jahre, Stunden, Minuten lang. Er fand die Antwort in dem steigenden Schwindelgefühl, das der konzentrisch wehende Wind ihm verursachte. Seine Füße wurden nicht schwerer. Der Boden saugte seine Füße nicht an. Das eine wie das andere war eine Sinnestäuschung durch seinen fallenden Blutdruck bedingt. Das beruhigte ihn und er ging schneller. Oder glaubte er nur schneller zu gehen? Als der Wind zunahm, wurde er häufiger an Gesicht, Hals, Händen, von Bäumen und Ästen gestreift. Die Berührung war am Anfang eher angenehm, ein Streicheln, oder als prüften sie, wenn auch oberflächlich und ohne besonderes Interesse, die Beschaffenheit seiner Haut. Dann schien der Wald dichter zu wachsen. Die Art der Berührung änderte sich. Aus dem Streicheln wurde ein Abmessen, wie beim Schneider, dachte er sich. Als die Äste seinen Kopf umspannten, dann den Hals, die Brust, die Taille und so weiter. Sogar an seinem Schritt schien der Wald interessiert zu sein, bis sie ihn von oben bis unten Maß genommen hatten. Das Automatische des Ablaufs irritierte ihn. Wer oder was lenkte die Bewegung der Äste oder was immer da an seiner Hutnummer, Kragenweite, Schuhgröße interessiert war? Konnte dieser Wald, der keinem der Wälder glich, die er je gekannt, durchschritten hatte, überhaupt noch ein Wald genannt werden?

nicht, war er selber schon zu lange unterwegs. Eine Erdzeit zu lange. Und Wälder überhaupt waren nur mehr, was dieser Wald war. Vielleicht macht er nur noch die Benennung einen Wald aus. Und alle anderen Merkmale waren schon lange zufällig und überflüssig geworden. Auch das Tier, das zu schlachten er diese noch vorläufig Wald benannte Gegebenheit durchschritt. Das zu tötende Monstrum, das die Zeit in ein Exkrement im Raum verwandelte, war nur noch die Benennung von etwas nicht mehr Wahrnehmbaren aus einem alten Buch. Nur er, der Unbenannte, war sich selber treu geblieben in seinem langen, schweißtreibenden Gang durch die Schlacht. Oder war was auf seinen Beinen über den immer schneller tanzenden Boden ging, schon ein anderer als er? Er dachte noch darüber nach, als der Wald ihn wieder in den Griff nahm. Die Gegebenheit studierte sein Skelett. Zahl, Anordnung, Funktion der Knochen, die Verbindung der Gelenke. Die Operation war schmerzhaft. Er hatte Mühe, nicht zu schreien. Er warf sich nach vorn in einem schnellen Sturz aus der Umklammerung. Er wusste, nie war er schneller gelaufen. Er kam keinen Schritt weit. Der Wald hielt das Tempo. Er blieb in der Klammer, die sich zusammenzog und seine Eingeweide aufeinander presste und seine Knochen aneinander rieb. Wie lange konnte er den Druck noch standhalten und begriff in der aufsteigenden Panik? Der Wald war das Tier. Schon lange war der Wald, den zu durchschreiten er geglaubt hatte, das Tier gewesen, das ihn trug. Im Tempo seiner Schritte, die Bodenwellen seine Atemzüge und der Wind sein Atem, die Spur, der er gefolgt war, sein eigenes Blut, von dem der Boden, seit wann, wie viel Blut hat ein Mensch, seine Proben nahm und dass er es immer gewusst hatte, nur nicht mit Namen. Etwas wie ein Blitz ohne Ende und Anfang beschrieb mit seinen Blutbahnen und Nervensträngen einen weiß glühenden Stromkreis. Es klang wie Erleichterung. Kein Gedanke mehr. Das war die Schlacht. Sich den Bewegungen des Feindes anpassen, ihnen ausweichen, ihnen zuvorkommen, ihnen begegnen, sich anpassen und nicht anpassen, sich durch nicht anpassen, anpassen, dem ersten Griff, Schlag, Stich, Stoß, begegnen und den zweiten zuvorkommen, umgekehrt, Reihenfolge ändern und nicht ändern, dem Angriff begegnen mit und oder anderer Bewegung, Geduld des Messers und Gewalt der Beile. Er hatte seine Hände nicht gezählt. Er brauchte sie auch jetzt nicht zu zählen. Überall, wo immer er sie brauchte, verrichteten sie seine Arbeit. Fäuste bei Bedarf, Finger einzeln verwendbar, Nägel gesondert, die Kanten aus dem Ellbogen. Seine Füße hielten den im Aufstand gegen die Rotation immer schneller bewegenden Boden fest. Die Personalunion aus Feind und Schlacht fällt den Schoß, der ihn behalten wollte, die alte Gleichung. Jeden Schoß, in den er irgendwie geraten war, wollte irgendwann sein Grab werden. Und das alte Lied. Ach, bleib!

Seine Zähne erinnerten sich an die Zeit vor den Messern. Der rotierenden Fangarme und Beile, die von seinen Fangarmen nicht. Der Messer und Beile, die von seinen...

unterliefen. Der Schmerz, beziehungsweise die plötzliche Steigerung der pausenlosen Schmerzen, sein einziges Barometer war, in dauernder Vernichtung, immer neu auf die kleinsten Bauteile zurückgeführt, sich immer neu zusammensetzend, aus den Trümmern, im ständigen Wiederaufbau. Manchmal setzt er sich falsch zusammen. Linke Hand an rechten Arm, Hüftknochen an Oberarmknochen, weil es ihn langweilte oder aus Eifer oder zerstreut von den Stimmen, die ihn ins Ohr sangen. Chöre von Stimmen!

Köpfe zum Stehen bringen. Säulen aus Blut. Manchmal verzögerte er den Wiederaufbau. Gierig wartend auf die gänzliche Vernichtung. Auf das Nichts, auf die Pause. Oder aus Angst vor dem Sieg, der nur durch die gänzliche Vernichtung des Tieres erkämpft werden konnte, das sein Aufenthalt war. Außerdem, dass nichts vielleicht schon auf ihn wartete oder auf niemand. In dem weißen Schweigen, das den Beginn der Endrunde ankündigte, lernte er den immer neuen Bauplan.